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0: Herzlich willkommen bei News and Information in Between, der Sendung, die dazwischen funkt und dich mit Neuigkeiten und Informationen rund um Diversität, Integration und Verständigung versorgt. Hier spricht Isabel und im heutigen Beitrag geht es um die 22. Afrika-Tage in Wien. Montag, 17.08.2026. Das Wetter früh am Morgen wirkt eher unfreundlich. Grauer Himmel, kühler Wind, niedrige Temperatur und etwas später gießt es in Strömen. Doch bis zum Eintritt um 14 Uhr hält das Wetter und es beginnt erst am späten Nachmittag wieder zu nieseln. Ich drehe eine Runde, um mir einen Überblick zu verschaffen und um zu sehen, ob Leute, die ich letztes Jahr kennengelernt habe, auch heuer wieder einen Stand auf den Afrikatagen betreiben. Während meines Rundgangs bin ich umgeben von vielen Besuchern jeden Alters, atme verschiedene Düfte von Kräutern, Gewürzen und Parfums ein und bestaune die bunte Ware, die angeboten wird. Schuhe, Kleidung, Schmuck, Kosmetik, Taschen, Essen und Getränke. Alles, was das Herz begehrt und nicht zuletzt auch flotte Musik aus allen Richtungen, die groß und klein zum Tanzen bringt. Mein erstes Interview an diesem Tag ist mit Cindy, die ich schon voriges Jahr auf den Afrikatagen interviewt habe. Ihr noch junges Unternehmen Shea Calm bietet handgemachte Naturkosmetik an, deren Hauptbestandteil Shea Butter ist, die sie aus ihrem Herkunftsland Burkina Faso bezieht. Mit ihrem Unternehmen verbindet sie die Herstellung von Naturkosmetik mit der Unterstützung und Förderung der Frauen vor Ort, die in mühevoller Schwerarbeit hochwertige Shea Butter zum Kochen und für Pflegeprodukte herstellen und sich damit ein Einkommen sichern können. Doch hören wir selbst, was Cindy über ihr Unternehmen sagt. Shea Calm, habe ich das richtig ausgesprochen?
1: Ja, hast du das ganz richtig ausgesprochen.
0: Bitte erklär uns noch einmal kurz, was du machst, was du herstellst.
1: Ich bin die Cindy, ursprünglich aus Burkina Faso. Und ich bin Kosmetikherstellerin aus Kärnten. Und da bin ich dabei bei Afrikatag mit meiner Marke Shea Calm Naturkosmetik mit der Shea Butter in jeder Ansicht. Sei es Lebensmittel, die rohe, der Shea Butter erkläre ich die Leute, was genau das ist. Man kann damit kochen, schmieren oder riechen oder was auch immer, was man machen will damit.
0: Du machst ja nicht nur, soweit ich das voriges Jahr schon beurteilen habe können, tolle Kosmetik. Sie ist auch bio und alles selbst gemacht. Ich kann mich erinnern, du hast erzählt, du sitzt in der Küche.
1: Ja.
0: Jetzt noch immer?
1: Jetzt, Gott sei Dank, hat sich ein bisschen entwickelt. Jetzt habe ich ein kleines Labor, wo ich alles erstelle. Von der Küche langsam geht voran. Und jetzt habe ich ein kleines Labor, wo ich meine Shea Butter weiterverarbeite, die reine Shea Butter in Tiegel rein tun. Und die Leute Workshops mache ich auch dabei. Und ja, die Shea Calm hat vegan und Bioprodukte. Das heißt, bei uns haben wir den Körpercreme, Handcremen, vielfältiger für Körperpflege, sogar mit Serum, mit Shea Butter haben wir auch. Und die reine Shea Butter als Lebensmittel.
0: Genau. Und es ist ja noch was Besonderes an dieser Shea Butter. Woher beziehst du sie?
1: Ich beziehe das aus Burkina Faso, da komme ich her. Und die Shea Butter kommt ursprünglich aus einem Baum.

0: kriegen. Und ich habe einfach gesagt, die müssen das fair bezahlen und nicht nur so nehmen, weil es ein günstig sein soll, sondern fair die Bezahlung, weil es eine Art ist Arbeit und auch die Natur unterstützen, weil da muss sein. Genau.
1: Weil so viele Jahre ein Baum, da muss man auch Geduld haben. Würdest du sagen, dass du ein geduldiger Mensch bist?
0: Ja, eigentlich bin ich sehr geduldig. Ich bin so wie ein Scherbaum. Geduld, langsam, geht voran, aber immer so die Glaube nie verloren. Und ja, ich bin echt ein Scherbaum, glaube ich, auch irgendwie. Ich brauche Zeit für alle Sachen und ich habe diese Geduld in mir.
1: Wie lange gibt es dein Unternehmen schon?
0: Jetzt mal das schon 3 Jahre. Ende 2023 bis jetzt bin ich immer noch dabei und ich hoffe, es wird weiter. Okay.
1: Und du hast ein Labor, sagst du, weil ich kann mich erinnern, dass du mir vorher erzählt hast, du sitzt in der Küche und es ist viel Arbeit und Tag und Nacht, aber mit viel Liebe gelingt es. Ja. Und wenn du sagst, du hast jetzt ein Labor, hast du auch schon Mitarbeiter?
0: Nein, ich bin immer noch die Ersten. Mein Mann unterstützt mich dabei, innen her bei Verkauf und sowas. Aber die ganze Herstellung ist immer bei mir allein. Und ja, ich liebe es und deswegen, egal welche Uhrzeit es sein soll, bin ich in meinem Labor und dann höre ich, wenn es sein soll, bis 2 Uhr. Aber die Ergebnisse bin ich froh, die Creme zu anfassen, zu richten und zu sagen, das ist die Shekam-Produkte.
1: Abgesehen von Ausdauer, Geduld und Hartnäckigkeit und wahrscheinlich auch einer hohen Frustrationstoleranz, was braucht man noch als Unternehmer, würdest du sagen, für sein Startup?
0: Wie soll ich das sagen? Man braucht das Geduld, abgesehen von dem Ganzen. Ja, man braucht einen starken Rücken. Und wenn man allein ist, ist es auch okay. Man muss nicht immer einen starken Rücken, aber man muss mental sich richtig stark vorbereitet, weil es ist richtig hart. Es ist ein Weg, was man denkt, du arbeitest mehr als die anderen. Und du bist selbst genau und ständig. Und keiner wird dir, es wird dir nicht so leicht geben. Das ist echt eine harte Nuss-Ding. Ja, was soll ich sagen? Ein Geld auf der Seite unbedingt liegen lassen. Weil ohne das, die Rechnungen wird noch mehr. Ja, man muss auf der Seite ein bisschen haben. Sonst wird Erdern zu Erdern.
1: Was ist deine Vision?
0: Unterstützen. Ich liebe es, was ich tue und ich hoffe, dass ich irgendwas bewegen kann. Nicht nur, ich hoffe ganz ehrlich, dass ich die Natur und die Menschen bewegen können. Mit meinen Shekam-Produkten, die Natur im Sinn des Wortes, dass wir weiter pflanzen und nicht nur von der Natur nehmen. Das ist das Ziel von Shekam. Pflanzen wir weiter, was wir bekommen von der Natur und unterstützen wir uns gegenseitig. Egal, ob es in Burkina Faso oder in Afrika, unterstützen wir, ob es die Frauen oder die Kinder. Ein großer Traum von mir ist echt eine Kinderheim zu bauen. Das ist ein großer Wunsch. Oder Schule zu bauen, aufbauen. Und ich will diesen Impact setzen im Leben. Ich will einfach sagen, entweder hier unterstützt man die Kinder, weil es gibt viele in Not, oder in Afrika, man muss echt ein Auge daran haben. Und vergisst man nicht die Natur, weil es kommt alles zurück.
1: Cindy ist mit ganzem Herzen dabei, ein Unternehmen aufzubauen, das hochwertige Produkte herstellt, Frauen in Burkina Faso in ihrer Unabhängigkeit unterstützt und das auch an die Natur denkt. Das Startup finanziert die Pflanzung weiterer Shea-Bäume und die Creme sind in Glastegeln abgefüllt, die Cindy gerne wieder zur Wiederverwendung zurücknimmt. Die junge, dynamische Unternehmerin, der anscheinend nie die Energie ausgeht, zeigt mir noch ihr Sortiment und ich lasse mich gerne dazu verführen, mir ein paar von den Produkten zu gönnen. Weitere Infos über das junge Startup findest du unter www.sheakamkosmetik.com, schreibt sich SHEAKAMKosmetik. Eine weitere Bekannte aus dem Vorjahr ist Angelique, die sich sogar noch an mich erinnert und sich freut, auch heuer wieder von mir interviewt zu werden. Angelique, die Gründerin und Obfrau von Femme Mondial, hat auch heuer wieder einen Stand auf den Afrika-Tagen, der verschiedene handgemachte Waren anbietet, die von Frauen in Entwicklungsländern hergestellt werden. Femme Mondial kauft diesen Frauen ihre Erzeugnisse zu einem fairen Preis ab, um sie hierzulande anbieten zu können, zum Beispiel auf den Afrika-Tagen. Über die Entwicklung ihres noch jungen, gemeinnützigen Vereins erzählt sie mir auch heuer wieder etwas.
2: Also unser Verein, wir unterstützen Frauen weltweit. Also wir haben Projekte und jedes Jahr auch neue Projekte dazu, wo wir Frauen direkt unterstützen.

0: Also es wird direkt die Sachen abgekauft von ihnen und die Frauen können somit schon fix mit dem Geld rechnen und somit ihr kleines Mini-Business aufbauen. Also es geht darum, wir haben so zwei Hauptkriterien, dass eben ein Projekt bei uns Frauen unterstützen muss und auch für in mindestens 50% der ärmeren Länder der Welt sein sollte. Also das sind so unsere Grundprinzipien und dann kann jeder Mitglied werden, jeder kann ein Projekt einbringen und ja, somit haben wir heuer, also dieses Jahr haben wir jetzt schon 6 verschiedene Projekte in 5 Ländern, unter anderem in Togo, Kenia, Tansania, Jemen und 2 in Kolumbien. Genau, und das läuft eigentlich ganz gut und freue mich sehr, dass es auch so gut ankommt, also eben hier auch auf den Afrikatagen. Das Publikum ist total begeistert, denn jeder, oh wow, voll schön, dass eben auch ein Verein, ein Gemeinnütziger hier sein kann und da eben auch wirklich auch direkt vor Ort unterstützt.
1: Wie lange gibt es euch schon?
0: Schon seit 2022, also jetzt sind wir schon im 4. Jahr.
1: Schon das 4. Jahr, ich kann mich erinnern, voriges Jahr, du warst ziemlich neu. Wie gut nehmen die Frauen in diesen ärmeren Ländern, mit denen ihr arbeitet, das an?
0: Sehr gut. Also ich muss sagen, jedes Mal, wenn wir eben anfangen, dann freuen sie sich schon mal sehr über diese Großbestellung sozusagen und dann wird halt eben dementsprechend produziert und es entfacht auch ein bisschen die Kreativität. Also unsere Schneiderin in Togo zum Beispiel, die schickt uns immer wieder mal andere Muster mit. Also so Haarbänder, die haben wir neu drinnen, die haben wir vorher nicht gehabt, die hat sie selbst entworfen und kommt da auch eben ein bisschen mit neuen Ideen daher.
1: Und so auf lange Sicht, wenn du sagst, da einen Verein gibt es seit 2022, was ist eure Vision, was wollt ihr erreichen?
0: Ja, also so viele Frauen wie möglich unterstützen. Also die Idee ist halt wirklich zu expandieren, mehrere Projekte aufzunehmen. Umso mehr gekauft wird quasi, umso mehr können wir auch neue Projekte starten. Und das ist so ein bisschen, wo wir hinwollen, ja.
1: Wo kann man außer auf den Afrika-Tagen eure Produkte noch beziehen?
0: Wir sind auch heuer am Spittelberg, am Christkindlmarkt noch vertreten und ansonsten leider haben wir noch keinen Shop, aber wir schauen auch, dass wir vielleicht Kooperationspartner finden, wo wir dann auch mal in Shops vertreten sein können.
1: Und was ist so euer Herzensanliegen, wenn du sagst, die Damen unterstützen? Wobei wollt ihr sie unterstützen?
0: Damit sie selbstständig sein können, damit sie ihren eigenen Lebensunterhalt erwirtschaften können und eben nicht abhängig sind von irgendwelchen anderen Leuten.
1: Gut, und wenn du Radio Afrika als Medium für deine Botschaft nutzen möchtest, sei eingeladen, das jetzt zu tun.
0: Ja, ich freue mich sehr, wieder dabei zu sein und auch wieder mal eine Nachricht zu senden und ja, ich freue mich sehr, dass es eben solche Medien wie euch auch gibt.
1: Paolo, der den Verein tatkräftig unterstützt, hilft auch beim Verkauf der Waren und erzählt mir dabei etwas über sich.
2: Ich baue das alles, ich bin Teil von der Logistik mit der Papa von der Angelique, mit der Robert, Bobby.
1: Aha.
2: Und wir unterstützen die Angie ohne Profit, so wie das steht. Alles für einen Paolo Semedo.
1: Paolo, ja. Darf ich dich fragen, woher du kommst?
2: Portugal.
1: Aus Portugal, sehr schön.
2: Aber meine Eltern, bezüglich zum Afrika-Tage, meine Eltern sind aus Kap Verde.
1: Aha, sehr schön.
2: Kap Verde-Insel.
1: Ja, das ist ja sehr international. Und was führt dich von Kap Verde nach Portugal, nach
2: Die
1: Wien?
2: Die Eltern sind von Kap Verde nach Portugal.
1: Aha.
2: Und ich bin geboren in Portugal. Und nach Wien ist
1: wegen der Liebe, das
2: wegen
1: ist der
2: Liebe,
1: Loft. Ja.
2: Ja.
1: Schön.
2: Und jetzt der Liebe zum Helfen für Mundial und zu unterstützen die Damen.
1: Schön. Also du machst die Logistik und wie beteiligst du dich noch?
2: Helfe ich beim Verkaufen die ganzen Artikel, die schönen Artikel, die sie haben. Und bringe ich, wenn sie brauchen Unterstützung, verbringe ich meine Zeit da gern.
1: Mhm.
2: Und plaudere ich mit den Leuten und tue ich präsentieren die ganzen schönen Artikel. Das kommen von die 6 Projekte, die wir haben.
1: Und hast du das Gefühl, dass die Afrika-Tage helfen, das zu promoten, das bekannt zu machen?
2: Oh ja, ganz viel. Es ist das 3. Jahr, dass sie da sind und freut uns, dass wir Teil von den Afrika-Tage sind. Wir machen viele Freunde und die Leute freuen sich, dass wir dabei sind auch. So
1: gut.
2: Wie wir.
1: Super, vielen Dank. Paolo, deine Abschlussbotschaft.
2: Kommen Sie für die nächste, ich glaube, es sind noch 6, 7 Tage von Afrika-Tage,
1: mhm,
2: bis 24. August. Kommen Sie uns besuchen, gibt es viele Sachen zum Kaufen, gibt es viel gutes Essen zum Kosten. Und Musik ist auch schön. Daneben ist der Donau zum Schwimmen, wenn es so heiß ist. Und ja, wir freuen uns auf Ihren Besuch.
1: Vielen Dank und viel Erfolg. Alles Liebe. Bye-bye. Ciao.
3: Nähere Infos findest du auf www.femmondial.org, schreibt sich FEMONDIAL. Daniel Romuald Bitou vom Kulturverein Afri Eurotext ist beschäftigt mit der Präsentation und dem Verkauf seiner Waren, sodass ich noch ein bisschen Zeit zum Flanieren habe und dabei auch gleich ein weiteres Mal dazu verführt werde, etwas zu kaufen.
1: Schon wieder? Na gut, aber jetzt zum letzten Mal. Ich kann ja nicht dauernd was von Ihnen wegfuttern.
4: Nein, ich hätte Ihnen Hibiskus gegeben, statt Mangold.
1: Haben Sie mir vorher schon gegeben, sehr gut.
4: Wasser mit Honig.
1: Ich kann ja nicht dauernd, wenn ich jedes Mal, wenn ich vorbeigehe, kann ich ja nicht was essen von Ihnen.
4: Gerne Wasser.
1: Oh gut.
4: Vielleicht gefällt Ihnen das.
1: Bin ich mir sicher. Hm, sehr gut.
4: Hier, Wasser.
5: Wasser,
4: hast du Mandeln probiert?
1: Also die Mango ist köstlich.
4: Hast du Mandeln probiert? Mandeln sind so.
1: Ja, ich weiß, was Mandeln sind, danke.
5: Probier du mal, dann wirst du in die
4: Mandeln mit Brombeer.
1: Mit Brombeer?
4: Genau, speziell nur bei uns.
1: Also gut, dann geben Sie mir bitte was von den Mandeln mit Brombeer.
4: Aber was? Bei uns können Sie mischen.
3: Das Geschäft Mohammed Alaeldin Mohammed, das diese süßen Köstlichkeiten verkauft, befindet sich in der Hohenbergstraße 34 im 12. Wiener Gemeindebezirk. Daniel hat noch immer keine Zeit für ein Interview, also nehme ich auf einer Bank ungefähr in der Mitte des Festgeländes Platz, um mich ein bisschen auszuruhen. Dazu komme ich allerdings nicht, denn sobald ich sitze, beginnt genau hier ein Trommelworkshop, den eine junge, fröhliche Kenianerin leitet und bei dem Menschen jeden Alters mitmachen.

0: genieße die gute Musik und die positive Stimmung und sobald der Workshop vorbei ist, versuche ich mein Glück ein weiteres Mal. Dieses Mal hat Daniel Zeit für ein kurzes Interview über AfriEurotext. AfriEurotext ist ein Kulturverein, der eine Buchhandlung beinhaltet und es sich zum Ziel gesetzt hat, Europa und Afrika einander über das Medium Buch näher zu bringen. Weiters unterstützt der Verein auch Berufsbildungsmaßnahmen in Kamerun und möchte Europäern den afrikanischen Kontinent als lohnenswertes Reiseziel präsentieren. Umgeben von vielen Menschen und beschallt von schwungvoller Musik erzählt mir Daniel über den Verein AfriEurotext, den er leitet.
1: Ich sehe, der Stand hat sich vergrößert.
2: Erweitert, würde ich sagen, ja, nicht nur so wegen der weiteren Ideen, die wir quasi hier umgesetzt haben. Ja. Also es sind nicht nur Bücher, es sind dazu Lebensmittel aus Wäldern, Savannen Afrikas. Das sind Lebensmittel, die man trifft, wenn man Bücher der afrikanischen Literatur liest.
1: Wollen Sie uns noch einmal kurz erklären, was Ihr Verein AfriEurotext ist?
2: Ja, AfriEurotext, afrikanische, europäische Textualitäten, also Texte. Der Text, das Wort Text ist hier eine Metapher für das Leben. Mhm. Ein Text oder ein Roman besteht aus Buchstaben, aus Wörtern, aus Sätzen. Also was man als Bedeutung eines Textes nimmt, entsteht erst aus den Interaktionen zwischen diesen Buchstaben, Sätzen, Absätzen. Und genauso ist es auch für die Gesellschaft, für das Soziale. Das, was soziale Bedeutung benannt werden kann, ist nur das Ergebnis unserer Interaktionen zwischen menschlichen Beziehungen. AfriEurotext ist dann hier in Österreich sozusagen daran interessiert, also einen differenzierten Afrika-Diskurs zu veranstalten im Rahmen von Projekten, mit Veranstaltungen und vor allem durch Bücher, die Teil unserer Arbeit sind, die Mittel zum Zweck sind. AfriEurotext gibt es nicht nur hier in Österreich und Europa, im Rahmen unserer Bildungsarbeit. Wir sind auch daran interessiert, im afrikanischen Kontinent Verhältnisse dort zu ändern. Wir verfügen über eine Berufsausbildungsschule in Yaoundé, Kamerun und sind froh, dass diese Schule AfriEurotext Kamerun hier bei den Afrikatagen vertreten ist durch diese Lebensmittel. Ja, wie gesagt, die man auch, wenn man Leser der afrikanischen Literatur drinnen trifft. Es sind Kolanüsse, es sind Okras, es sind Hibiskusblüten, es sind Erdnüsse und so weiter und so fort. Maniokblätter, Cassava, Wurzel und.
1: Seit wann gibt es AfriEurotext?
2: AfriEurotext existiert offiziell seit 2014 in Österreich als zunächst mal Verein, die Buchhandlung. Als Mittel zum Zweck zur Bücherei ist dazu gekommen. Ja. Eigentlich hat AfriEurotext eine längere Herkunft und tiefere Wurzeln seit meiner Zeit sozusagen in Kamerun als Student. Durch all diese Wege, die ich gegangen bin, hier nach Österreich gekommen bin für das Studium, im Rahmen sozusagen meiner Studienzeit. Also AfriEurotext ist nicht nur ich, Daniel Vitou, ich bin zwar ein wichtiger Player, aber viele weitere Player sind auch da drin quasi daran beteiligt und gestalten auch mit. Wir sind ungefähr hier in Österreich schon 11+ Jahre und haben uns mit der Zeit bewährt. Wir sind nicht mehr wegzudenken, wenn es darum geht, afrikanische Literatur, Kultur, Kunst hier in Österreich wirklich zu besprechen, zu denken, zu gestalten. Und das heißt, wir haben unser Ziel erreicht. Ja? Und die Zukunft ist weit offen.
1: Sie haben Ihr Ziel erreicht. Ich nehme mal an, Sie haben aber noch mehrere Ziele. Was schwebt Ihnen noch so vor für die Zukunft? Was ist Ihre Vision?
2: Ja, für die Zukunft müssen wir also Kooperationen wirklich so ankurbeln, weitere Ideen umsetzen im afrikanischen Kontinent, ja, dass wir ein bisschen die Geopolitik der Reise, des Reisens ein bisschen umkrempeln, dekonstruieren. Also man muss nicht nur nach London oder Washington reisen müssen. Ja, es gibt auch im afrikanischen Kontinent also tolle Plätze, die zu entdecken sind. Ja, ich möchte hier kein Land nennen, aber an verschiedenen Orten Afrikas gibt es viel, viel noch zu lernen. Also bitte Leute, bleibt nicht nur hier im europäischen Festland und versucht mal auf den afrikanischen Kontinent nicht nur aus Büchern zu lernen, sondern hinfliegen und dort erleben. Ja, beziehungsweise zu Afrika kommen und zu den afrikanischen Kontinent anders, vielfältig, differenziert erleben.
1: Okay, ein starkes Abschlusswort für ein kurzes Interview, denn Sie haben ja schon wieder Kundschafter stehen und haben gesagt, dass Sie nicht viel Zeit haben. Daniel, ich wünsche Ihnen und Ihrem Verein viel Erfolg für die Projekte. Und ich sehe es ja schon toll, dass der Stand gewachsen ist seit dem letzten Jahr. Ich danke Ihnen vielmals für Ihre Zeit.
2: Bitte sehr.
1: Und vielleicht haben wir nächstes Jahr ein bisschen mehr Zeit.
2: Genau, ja. Und vielen Dank auch für diese Sichtbarkeitsarbeit, die Sie machen. Ja. Das ist ein Teil der Bildungsarbeit, die Kulturvereine, unabhängige Radios machen. Und das muss man in Österreich wirklich schätzen lernen. Ja, anstatt kaputt reden.
0: Wenn du mehr über die Arbeit von Afri Eurotext wissen möchtest, dann gehe auf www.afrieurotext.at, schreibt sich AFRIEUROTEXT. Mit Sicherheit hätten die vielen anderen Menschen, die auch heuer wieder ihre Ware auf den Afrikatagen angeboten haben, auch einiges zu erzählen gehabt. Genauso wie jene, die dieses vielfältige, bunte und schwungvolle Fest besucht haben. Vielleicht beim nächsten Mal. Das war ein Beitrag über die 22. Afrikatage in Wien. Sei gerne wieder dabei, wenn es wieder heißt News and Information in Between, die Sendung, die dazwischen funkt. Alles Liebe, eine schöne Zeit und vielen Dank fürs Zuhören. Deine Isabel.
3: Bleiben wir also beim Afrika-Tage. Erleben wir, wie es mit Valerie Ekume war.
4: Afrika-Tage! 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
3: Wir hören heute bei Sweet Travels eine Sendungsübernahme, und zwar eine Sendereihe gestaltet von Studierenden der Uni Wien in Lehrveranstaltungen mit Katharina Gartner. Kulturforschung für die Ohren. Wir hören jetzt den Beitrag Vom Hier zum Dort, lokale Verzweigungen des Wandels. Von Hanna Büchel, Magdalena Langheiter und Dunja Zangana. Mit großem Dank an Katharina Gartner und die Sendereihe Kulturforschung für die Ohren.

Kulturforschung für die Ohren. Kulturforschung für die Ohren. Cultural Studies for the Ears. Eine Sendereihe, gestaltet von Studierenden der Universität Wien, in Lehrveranstaltungen von Katharina Gartner. Ja, herzlich willkommen. Es begrüßt Sie Katharina Gartner am Mikrofon. Und ich erzähle jetzt vorweg ein bisschen, wie der folgende Beitrag entstanden ist. Ja, ich unterrichte mit kulturwissenschaftlich interdisziplinärem Schwerpunkt an mehreren Instituten der Universität Wien. Und da hatte ich die Idee, dass die Studierenden in meinen Seminaren anstatt von schriftlichen Arbeiten einmal Podcasts kreieren und fabrizieren und gestalten könnten. Und das haben wir dann gemacht mit großer Motivation. Dabei haben wir auch versucht, Elemente der Anthropology of Sound nach Stephen Feld einzubauen. Und dabei wollten die Studierenden dieses Wissen auch sinnlich ansprechend gestalten, also sinnlich ansprechend fürs Hören. Daher auch der Titel Kulturforschung für die Ohren. Ja, so war das. Hören Sie jetzt am besten selbst hinein, wie das den Studierenden gelungen ist. Es folgt ein Beitrag zum Thema Wandern. Wandern als kulturelle Praxis in global verflochtenen Zeiten. Der jetzt folgende Beitrag wurde gestaltet von 3 Studierenden des Faches Kultur- und Sozialanthropologie. Von Hanna Büchel, Magdalena Langheiter und Dunja Sangana. Ich wünsche viel Vergnügen.

0: Vom Hier zum Dort. Verzweigungen des glukalen Phänomens Wandern. Taucht mit uns in die verzweigte Welt des Wanderns. Ein kultur- und sozialanthropologischer Podcast, der im Zuge eines Seminars am KSA-Institutes der Universität Wien entstanden ist. Wir wünschen euch viel Freude beim Zuhören. Im Zuge dieses Podcasts werdet ihr auf Begriffe wie Wanderer, Wandernde oder Wandererinnen stoßen. Wichtig ist hierbei zu betonen, dass es sich dabei um geschlechtsneutrale Begriffe handelt und wir alle inkludieren.
1: Die Natur pur, also diese Stille und die Kraft, also es ist ein Unterschied, ob wir in der Lobau sind, das ist eine andere Energie, auch das Flache, oder da im Wienerwald, das ist für mich ideal. Das ist eben diese Kraft, diese Energie. Da muss ich noch nicht Bäume umarmen, das reicht, wenn ich also wandere oder mal stehen bleibe. Und die Stille, obwohl wir da jetzt ja wirklich an der Stadt dran sind, ist es trotzdem wahnsinnig still. Zum Ausgleich eben zur Stadt brauche ich das.
2: Ich wandere gerne, aber nicht oft. Ich bin ein Gelegenheitswanderer. Also ich bin froh, wenn es 10-mal im Jahr sind. Ja. Es erdet, definitiv. Also man kommt einfach komplett runter. Man kann die Gedanken sortieren, sich selbst sortieren und tut einfach gut.

0: ich muss ehrlich sagen, ich weiß gar nicht mal so genau, wohin wir denn gehen.
1: Über einen großen Baumstamm drüber.
2: Ja, im Moment schon, aber wie geht's weiter, Dunja?
1: Wir werden jetzt erstmal ein bisschen bergauf gehen, nicht weit. Und dann gehen wir auf den Heuberg hoch. Der ist ungefähr um die 500 Meter hoch. Aber da wir schon ein bisschen weit oben sind, wird das jetzt nicht mehr so anstrengend.
0: Hoffentlich.
1: Findest du schon ein bisschen anstrengend?
0: Ja, es ist schon ein bisschen mehr als ein normaler Spaziergang.
1: So. Pippa hat jetzt schon Spaß.
0: Ja, wir sind nicht nur zu dritt, sondern wir haben auch noch Pepe dabei, den Hund von Dunja. Und der ist unser treuer Begleiter und schnüffelt alles ab.
2: Kennt sich der Pepe hier aus?
1: Ja, sehr gut tatsächlich, weil wir sind ja jeden Morgen hier unterwegs und machen eigentlich immer eine große Runde. Und der ist auch inzwischen, kennt er sich also meiner Meinung nach ein bisschen zu gut aus, finde ich. Weil das heißt dann auch, ja, ich kann auch so ein bisschen alleine wandern gehen. Ich komme ja schon wieder, kenne ja den Weg nach Hause. Das ist natürlich nicht ideal. Aber ich versuche ja, ihn immer im Blick zu behalten. Also so weit entfernt er sich eigentlich nicht. Aber der kennt sich hier schon aus. Der weiß auch genau, wo die großen Baumstämme sind, damit er draufklettert. Da wartet er dann auf ein Leckerchen oder eine Kuscheleinheit. Also
0: man kann sagen, dass Pepe ein richtiger Wanderprofi ist.
1: Eigentlich schon, ja. Mhm.
2: Und du?
1: Tatsächlich würde ich nicht sagen, dass ich ein Wanderprofi bin. Ich wandere gerne, aber tatsächlich auch erst, seit ich einen Hund habe. Also vorher war das nicht so meins. So manchmal im Urlaub, wenn es irgendwas zu sehen gab. Ne? Es musste dann ein Ziel geben. Also ganz oben ist ein Schloss oder eine Burg oder irgendwas anderes. Aber jetzt einfach so aus Lust und Laune mal 3 Stunden wandern, war jetzt nicht so meins, aber genau, jetzt so seit 4-5

0: eine halbe Stunde oder maximal eine Stunde zu gehen. Wandern, Wanderurlaube, das mache ich im Normalfall nicht. Die einzige Erfahrung, die ich mit Wandern habe, ist im Sommer 2020, also wie auch Corona war, haben meine Freundin und ich beschlossen, dass man den nach Mariazell wandern. Und haben ganze 4 Tage lang eingeplant und sind demnach gepilgert. Ich habe mir das irgendwie ein bisschen schöner, sinnlicher vorgestellt, als es dann in der Realität war. Ich habe mir gedacht, es wird schon anstrengend werden. Aber vor allem nach dem 2. Tag, wenn man da so vor sich hingeht, dann findet man einen Rhythmus, findet zu sich selber, kann über viele Sachen nachdenken, achtsam sein, die Landschaft wirklich genießen. In der Realität sah es bei mir so aus, dass ich nur damit beschäftigt war, meine Füße tun mir weh, platzen meine Blasen eh nicht auf, ich habe Hunger, ich mag nicht mehr, ich kann nicht mehr. Es ist alles blöd. Ja, also das ist mein Zugang zu Wandern.
1: Habt ihr denn durchgezogen?
0: Wir haben ihn durchgezogen bis auf am 3. Tag. Da haben wir dann 10 Kilometer mit dem Taxi geschummelt. Aber wir sind trotzdem fast 90 Kilometer gegangen.
1: Ja, das ist beachtlich. Ja. Für die erste richtige Wanderung ist das schon nicht ohne. Ne?
0: Also ich bin wahnsinnig stolz, aber nochmal muss ich es, glaube ich, nicht machen. Ich muss sagen, bei dir, Hanna, schaut das ja ganz anders aus. Du lebst ja auch ein bisschen fürs Wandern.
2: Ja, dafür leben vielleicht auch ein wenig übertrieben. Ich auf jeden Fall tue es auch sehr gerne. Und ich bin auch Wiederholungstäterin, was so Langstreckenwanderungen angeht. Das heißt, ich habe tatsächlich schon 2 gemacht. Einen in Schweden als Sommerurlaub und auch einen in Portugal im Frühjahr. Und das kommt wahrscheinlich daher, dass ich schon als kleines Kind oft mit meiner Oma vor allem und auch mit meinen Eltern in Vorarlberg in den Bergen wandern war. Und auch in Vorarlberg ist das auch einfach eingebettet in die Schule. Es gibt immer Pepe. Sicher mindestens 2-mal. Oh, wir müssen kurz auf Pepe warten. Es gibt sicher 2-mal im Jahr auch einen Schulwanderausflug oder Wandertag, wie wir es nennen. Und
3: du bleibst.
2: Genau, ich habe eigentlich sehr, sehr schöne Erinnerungen an die Erlebnisse bei den Wanderungen, sei es mit der Schule oder auch Freunden oder eben bei Langstreckenwanderungen oder auch mit der Familie an Wochenenden. Und genau, ich tue es echt gerne und ja, es macht mir Freude und ich verbinde sehr viele positive Dinge mit dem Wandern.
4: Das Wandern ist eine zeitlose Aktivität und hat tief verwurzelte Ursprünge. In der Antike war das Gehen ein grundlegendes Fortbewegungsmittel, das nicht nur dem Überleben diente, sondern auch als spirituelle Praxis betrachtet wurde. Die alten Griechen und Römer praktizierten das Wandern als eine Form des Reisens und der Bildung. Pilgerwege wie die Via Appia in Rom waren nicht nur Straßen, sondern auch Verbindungen zu heiligen Orten. Im Mittelalter wurde das Wandern zu einem Bestandteil religiöser Pilgerreisen. Menschen zogen zu Fuß zu heiligen Stätten, um Buße zu tun oder spirituelle Erleuchtung zu suchen. Der Jakobsweg nach Santiago de Compostela ist ein lebendiges Beispiel dieser mittelalterlichen Tradition.
5: All die aufgezählten Motive lassen sich in dem Buch »Ich bin da mal weg, meine Reise auf dem Jakobsweg« vom deutschen Komiker Hape Gerkeling wiederfinden. Pilgern, Wandern oder die Reise zu einem Selbst hat wahrlich einen Boom erlebt. Daniel Münderlein beschreibt ihn als Wanderboom, wo das Wandern in die gesellschaftliche Mitte gerückt ist und das Phänomen Wandern einen medialen Hype erlangt hat.
4: Während der Renaissance erlebte das Wandern eine Wiederbelebung

0: Die Natur wurde nicht nur als Ressource, sondern auch als Ort der Inspiration betrachtet. Künstler und Denker erkundeten die Landschaften zu Fuß und fanden in der Natur neue kreative Impulse. Es beginnt die Epoche der Romantik im 18. Jahrhundert, wo das Wandern nicht nur eine Fortbewegungsmethode der Handwerksgesellen und Soldaten war, sondern auch jene einholte, die bislang die Mittel hatten, um das Pferd oder die Kutsche zu nutzen. Aus dem Zwang des Zu-Fuß-Gehens wurde eine romantische Aktivität des Flanierens, ein Ausdruck der Liebe zur Natur und der Suche nach einer tiefen Verbindung. Während Künstler und Dichter nach einem Weg suchten, sich von den Beschränkungen der städtischen Gesellschaft zu befreien, wurde das Wandern zu einem Akt der Selbstreflexion und des Rückzugs. Die Natur wurde zum Spiegel der menschlichen Seele. Im 19. Jahrhundert entwickelte sich das Wandern zu einer beliebten Freizeitaktivität. Wanderclubs und Vereine entstanden und die Menschen begannen, die Natur als Ort der Erholung und Inspiration zu schätzen. Mit dem 20. Jahrhundert erlebte das Wandern eine Transformation. Autos und öffentliche Verkehrsmittel machten Wanderorte zugänglicher, Wanderwege wurden markiert und das Bewusstsein für den Umweltschutz nahm zu.
1: Mein Name ist Lisa Glocker, ich bin Rangerin im Naturpark Nagelflugkette. Der erstreckt sich über 400 Quadratkilometer im vorderen Bregenzer Wald, der Nagelflugkette, dem namensgebenden Gebirgszug entlang, bis Immenstadt im Allgäu und ist grenzüberschreitend. Es sind 8 Bregenzer Wälder und 7 Allgäuer Gemeinden mit dabei. Wandern bedeutet für mich ein Stück Freiheit. Ich bin gerne draußen an der frischen Luft unterwegs und für mich hat das etwas Entschleunigendes. Es wird nicht viel Material gebraucht, nur die Wanderschuhe und dann kann es schon losgehen und ja, holt mich so ein bisschen aus dem Alltag raus und bringt mich zum Abschalten. Ich genieße das, draußen unterwegs zu sein, Entdeckungen am Wegesrand zu machen, interessiere mich als gelernte Biologin sehr für die Flora und die Fauna, die mich umgibt und bin immer wieder aufs Neue überrascht, was ich alles entdecke bei meinen Erkundungstouren. Also ich glaube, in Österreich ist das Besondere, dass Wandern so quasi ein kleiner geheimer Nationalsport ist. Was ich noch sehr schätze bei uns in der Gegend ist, dass sich die Wanderer größtenteils grüßen, wenn sie sich begegnen. Also so die offene, freundschaftliche Begegnung mit Menschen, die man nicht kennt, aber da ist so eine gewisse Verbundenheit da in den Bergen. Da gibt es auch kein Sie, da werden alle geduzt.
0: Laut einer Studie des Deutschen Wanderverbandes sind mittlerweile etwa 70% der deutschsprachigen Bevölkerung aktive Wanderer. Eine beeindruckende Zahl, die zeigt, wie sehr sich das Wandern zu einer breiten gesellschaftlichen Aktivität entwickelt hat. Der österreichische Alpenverein verzeichnete Anfang 2022 fast 650.000 Mitglieder, Tendenz steigend. Das Wandern ist längst nicht mehr nur ein Freizeitvergnügen, sondern auch ein bedeutender Wirtschaftsfaktor. Die Wanderer lassen jährlich etwa 8 Milliarden Euro in den Regionen, durch die sie zu Fuß streifen, zurück. Dieses Geld fließt in die Gastronomie, den Kauf von Lebensmitteln und in Übernachtungen.
2: In nahezu allen österreichischen Bundesländern prägen die Alpen maßgeblich das Landschaftsbild. 1862 wurde ein Verein gegründet, der die Liebe zu den Alpen fördern und die Bereisung dieser erleichtern soll, der Alpenverein. Heute kümmert er sich unter anderem um den Erhalt von 26.000 Kilometern an Wegen und 231 Alpenvereinshütten, die als Stützpunkte zum Wandern und für andere Bergerlebnisse dienen. Der Verein hat zum Ziel, dass die Alpen nicht mehr nur für die lokale Bevölkerung und eine kleine Elite zugänglich blieb. Das haben sie auch tatsächlich geschafft. Laut dem Jahresbericht 2022 hat der Verein 724.000 Mitglieder.

0: Ich bin die Doris Ammann und ich wohne in Götzis in Vorarlberg. Der Alpenverein hat verschiedene Ortsgruppen und es gibt auch eine Ortsgruppe Götzis. Und die besteht aus mehreren Untergruppen und die Wandergruppe, bei der ich Mitglied bin, ist nur eine von vielen Gruppen. Die trifft sich jeden Dienstag, also das ganze Jahr, so 50 Mal im Jahr, jeden Dienstag und macht eine Tageswanderung. Das habe ich schon längere Zeit im Gemeindeblatt als Anzeige bei den Vereinsanzeigen immer gelesen und habe mir gedacht, das ist eine Möglichkeit für mich, einmal andere Wanderziele zu erkunden und auch vielleicht ausgedehntere Wanderungen zu machen, als ich es mit meiner Familie so gewohnt bin.
1: Die Naturfreunde, das ist ein oder der Gebirgsverein der Sozialdemokratinnen, also der SPÖ. Und ja, das ist eben genauso ein Gebirgsverein wie zum Beispiel der Alpenverein in Österreich. Und da kann man auch verschiedene Aktivitäten mit denen machen. Also die organisieren immer wieder mal Wanderungen und es gibt auch Berghütten, die von den Naturfreunden betrieben werden. Also ganz unterschiedliche Dinge. Ja, also ähnlich wie der Alpenverein, halt nur aus einem politischen Lager, könnte man sagen. Wandern für mich ist ja runterkommen, rauskommen in die Natur. Ich genieße es sehr, vor allem in den Bergen zu sein, weil es mir ein irrsinnig erdendes Gefühl einfach gibt, auf einem Berg zu stehen. Und ja, ist einfach was Schönes und gibt mir sehr viel Energie und ja, so ein Gefühl der Verbundenheit einfach mit der Erde. Klingt jetzt sehr spirituell, aber ja, ist es wahrscheinlich auch. In meinem Alltag, ja, also ich würde sagen, wann wird es für mich ersichtlich, dass ich bei den Naturfreunden bin? Also eigentlich, wenn ich auf einer Berghütte bin und wenn ich meinen Ausweis herzeigen muss, weil die Nächtigungen sind halt billiger, wenn man bei einem Gebirgsverein dabei ist. Und ja, genau. Oder einfach einen Verein, zu dem ich mich jetzt nicht ständig, also zugehörig fühle, aber ich bin halt dabei, weil man eine Versicherung hat, wenn man dabei ist.
0: Es ist wirklich bequem, die Gruppe. Also es gibt jede Woche, das ist schon im Vorhinein geplant, es gibt eine Wanderführerin, einen Wanderführer, der bereitet die Wanderung vor und er kümmert sich um alles. Wo kann geparkt werden, wie lang dauert die Wanderung, wie viele Höhenmeter sind zu bewältigen, ist Trittsicherheit oder Schwindelfreiheit erforderlich und hat natürlich auch das Wetter im Blick. Also ich muss mich nur noch anmelden und mitgehen. Ich glaube, das Hauptziel ist einfach sich wohlfühlen in der Natur, Bewegung in der Natur, die Natur erleben können und auch schätzen durch das und sie dadurch, dass man sie schätzt, auch zu schützen.

0: Aber Wandern ist inzwischen weitaus mehr als nur eine Freizeitaktivität. Es ist zu einem Lifestyle geworden, der die sozialen Medien überflutet. Wanderungen sind nicht nur ein Mittel zur Naturerfahrung, sondern auch Ausdruck von Abenteuerlust und Gemeinschaft. Es geht schon lange nicht mehr nur um das Erklimmen von Bergen und Durchqueren von Wäldern. Es geht nicht mehr nur darum, Kilometer zurückzulegen, sondern Instagram-würdige Bilder von atemberaubenden Landschaften zu teilen. Wanderungen sind jetzt Ausdruck von Freiheit und einem Verlangen nach Entschleunigung. Wir beobachten einen Trend, bei dem immer mehr Menschen nicht nur wandern, um die Natur zu genießen, sondern auch um eine bestimmte Lebensweise zu konsumieren. Das reicht von spezieller Outdoor-Ausrüstung bis hin zu Wanderreisen und Veranstaltungen. Wir sehen eine Zunahme von Unternehmen, die sich auf Wanderer als Zielgruppe konzentrieren. Von Hightech-Wanderausrüstung bis hin zu Bio-Snacks für unterwegs. Der Markt hat sich stark diversifiziert.
1: Ja, Stichwort Snacks. Ich habe auch was dabei. Wollen wir einen kurzen Halt machen und was essen?
2: Ja, voll gerne.
3: Eine typische Wanderjause.
1: Das stimmt, das gehört schon immer dazu.
2: Was gehört denn zu einer typischen Wanderjause für euch?
3: Also für mich ganz klar Mannerschnitten.
1: Oh,
3: no
1: ja.
3: Product Placement. Hier, an dieser Stelle.
2: Wir befinden uns tatsächlich auch in Wien. Das ist schon naheliegend.
1: Okay, wollen wir da mal kurz Halt machen?
2: Aha. Was hast du denn? Oh, Bio-Kekse.
1: Oh ja, ich finde Schokolade ist
3: wir
1: auch
3: Wir haben
1: immer.
3: Ja auch von Bio-Snacks gehört, ja. Also Bio-Keks.
1: Ja. Schokolade finde ich auch immer gut, einfach weil es viel Energie gibt für unsere weitere Wanderung.
2: Danke jetzt. Dir.
3: Aber auch Studentenfutter, finde ich, gehört zu einer Wanderjause dazu oder auch belegte Brote.
2: Ein anständiges Käsebrot.
3: Ja. Oder Wurstbrot.
2: Ja.
3: Und ich irgendwie auch ein bisschen Obst. So
2: ein Apfel. Eine Banane vielleicht. Und was ich finde, was immer gut ist, ist noch so Radieschen oder sowas, was Knackiges, Frisches. Essiggurken. Die gehören bei mir auch immer mit rein.
1: Ja, es gehört einfach auch, ich finde, man muss ja auch das Wandern, ist zum Genuss da und ich finde, Essen gehört einfach dazu.
3: Mhm. Ja, und damit das Wandern vielleicht auch ein bisschen lustiger ist, Flachmann. Mit einem kleinen Schnapserl. Hat schon was.
2: Es ist schon witzig. Oh, guck mal, da kommt Pepe. Und ich glaube, der hat auch eine Jause verdient. Ich habe hier irgendwo noch Leckerlis. Da, bitteschön.
1: Ja, jetzt sind wir gestärkt und können weiter wandern, oder?
3: Mhm.
1: Seid
3: Was?
1: Ihr dabei?
2: Weiter geht's.
3: Los geht's. Und eins.
0: Ein wichtiger Faktor ist sicherlich der wachsende Druck des modernen Lebens. Die Menschen suchen nach Fluchtmöglichkeiten, nach Orten, an denen sie abschalten können. Das Wandern bietet natürlich eine Möglichkeit, dem hektischen Alltag zu entkommen. Es ist eine Art Gegenbewegung zum urbanen Lebensstil. Viele Menschen sehnen sich nach einer Verbindung zur Natur, nach Ruhe und Entspannung. Die Industrie hat diese Sehnsucht nach Naturerlebnissen erkannt und sie hat diesen Wert in Form von Produkten und Dienstleistungen verpackt, die dann konsumiert werden können. Wandern ist wahrlich zu einem Konsumgut geworden. Ein gutes Beispiel dafür ist die Funktionskleidung. Die sieht man inzwischen nicht nur im Wald oder der Wildnis, sondern in jeder x-beliebigen Innenstadt, als wären die Menschen jederzeit bereit zum Aufbruch in die Natur.

Man schaue sich nur die Vielfalt der Wanderer-Community an. Es gibt Wandergruppen, spezielle Events und Festivals. Wandern ist zu einem Treffpunkt für Gleichgesinnte geworden, die sich für die Natur und den gemeinsamen Lebensstil begeistern. Dieser globale Austausch schafft eine Gemeinschaft von Menschen, die zwar räumlich getrennt sind, aber durch ihre gemeinsame Liebe zum Wandern miteinander verbunden werden.

Einem Buch macht Landschaft glücklich. Von dem Regionalforscher Daniel Munderlein werden unterschiedliche Motive fürs Wandern aufgezählt. Um ein paar zu nennen: verbessertes Selbstwertgefühl, Distanzierung vom Alltag und der Alltagsumgebung, sich als Teil der Natur fühlen, Gesundheit und sportliche Betätigung und vieles mehr. Ganz spannend, wie ich finde, geht mit Wandern eine Form von Aufbruch einher. Also das Kennenlernen von Neuem, wie Landschaften, Menschen, Lebensräume und so weiter. Um Zahlen sprechen zu lassen, zeigt eine Statistik der deutschen Online-Plattform Statista aus dem Jahr 2019, dass sich seit 2014 die Gruppe der häufigen Wanderinnen kontinuierlich vergrößert hat. Wandern ist als Trend angekommen und ist ein wesentlicher Bestandteil der Tourismusindustrie. Wandern ist zu einer mobilen und nachhaltigen Reisemöglichkeit geworden. Das Kennenlernen von Neuem, wie Landschaften, Menschen, Lebensräumen, ist via Wanderschuhen und Rucksack möglich. Es braucht nicht viel, um die Welt zu entdecken, lautet das Motto der neuen Wanderbewegung.

0: Ja, Stichwort Nachhaltigkeit. Was meint ihr? Wandern ist schon sehr nachhaltig, würde ich sagen.
1: Ja, also wir sind auch von Baden losgegangen und sind innerhalb von 4 Tagen nach Mariazell gegangen. Wir haben sonst eigentlich keine Verkehrsmittel benutzt. Vielleicht bis auf einmal, wo wir kurz geschummelt haben und 10 Kilometer mit dem Taxi gefahren sind. Mhm. Aber grundsätzlich war das eine ganz, ganz nachhaltige Reisemöglichkeit.
2: Mhm. Ja, und das sieht man auch, dass das immer mehr und mehr zum Trend wird. Also ich beobachte auch, dass auf verschiedenen Social-Media-Plattformen immer mehr Menschen auch Weitwanderwege in anderen Ländern gehen und genau das auch als nachhaltig anpreisen und sogar manchmal in Kooperation mit gewissen Tourismusverbänden machen, um das aufzuzeigen.
3: Als Naturpark-Rangerin ist man natürlich häufig im Gelände unterwegs, Ansprechperson für Urlauber, aber auch Einheimische, für verschiedenste Bewirtschafter im Naturpark, seien es Jäger, Forstwirte, Landwirte, Naturschützer. Daher bin ich auch während der Arbeitszeit wandertechnisch unterwegs, Sommer wie Winter. Sei das jetzt mit Bergschuhen oder im Winter mit Schneeschuhen oder skitourenmäßig. Wir haben eine sehr schöne Landschaft vor der Haustür. Auf kleinstem Raum große Höhenunterschiede und verschiedenste geologische Bedingungen. Und dadurch ist so ein abwechslungsreiches Landschaftsmosaik entstanden. Also da reihen sich Wälder, Talwiesen, Moorflächen, Bäche, Seen, alles auf kleinster Fläche aneinander. Und das hat einen ästhetischen Anreiz, diese schöne Kultur- und Naturlandschaft zu erkunden. Für Urlauber als auch für Einheimische vor Ort. So einen Wandel gegeben hat in der Wahrnehmung von der ganzen Wanderthematik, dass Wandern wieder in ist, trendy. Sieht man auch, dass Blog-Einträge von jungen Outdoorern zunehmen, dass mehr Outdoor-Portale befüllt werden. Auf Social Media sieht man auch eindeutig einen Trend, dass Wandern nicht mehr nur so als Seniorensport wahrgenommen wird, sondern auch junge Menschen rauszieht, ein bisschen aus dem Alltag entführt, weg von der ganzen Hektik, vom Lärm und vom Handyempfang, rein in die Natur.

Wandern ist nicht nur ein nachhaltiges Fortbewegungsmittel, sondern kann auch als eine Forschungsmethode genutzt werden. Daniel Münderlein zufolge wurde bereits im antiken Griechenland Gehen bzw. Wandern als zentrale Methode philosophischer Schulen gebraucht. Aus dieser Zeit stammt auch das Zitat: beim Denken gehen, beim Gehen denken. In den Sozialwissenschaften gibt es viele Methoden, wo Gehen bzw. Wandern das zentrale Element widerspiegelt. Darunter fallen wie zum Beispiel Natural Go-Along, Walking Narratives oder The Wandering Method. Vor allem in der Kultur- und Sozialanthropologie ist das Forschungskonzept Fieldwork on Foot nach Joe Lee und Tim Ingold zu nennen. Bei dieser Methode geht es um die Interaktion mit der Umwelt. Lee und Ingold heben hervor, dass es den Interviewpartnerinnen leichter fällt, sich auszudrücken und sich freier fühlen zu erzählen, wenn sie währenddessen gemeinsam wandern gehen. Ein aktuelles Beispiel, wo Wandern die zentrale Forschungsmethode bildet, ist das kombinierte Forschungs-, Bildungs- und Medienkunstprojekt Climate Walk GEMA Austria. Von einem Kernteam aus 6 Personen wurde das Forschungsprojekt ins Leben gerufen, darunter auch von Kultur- und Sozialanthropologie-Kollegen Martin Thalhammer. Das Ziel des Climate Walk ist es, quer durch Europa zu wandern, um regionale Erfahrungen mit dem Klimawandel zu verstehen. Aufgrund von Corona konnte das Projekt nicht zum erwünschten Zeitpunkt starten. Stattdessen wurde eine Alternative entwickelt und das Projekt GEMA Austria entstand. Hier startete das Kleinteam, begleitet von anderen Studierenden, am 3. Juli in Dornbirn und wanderte bis 7. September 2021 Richtung Wien. Das Projekt besteht aus 5 miteinander verbundenen Dimensionen. Wir gehen, wir hören zu, wir reden, wir kreieren, wir connecten.

0: noch.
1: So, meine Lieben, ja? Ich wollte nur einmal sagen, wir gehen jetzt gleich hier an einem meiner Lieblingsorte vorbei. Leider ist es noch zu früh im Jahr. Wenn wir ein paar Monate später wären, wäre es schon soweit. Hier wachsen nämlich immer die Weinkätzchen.
2: Ah,
1: seht ihr?
2: Kätzchen,
1: genau,
2: ja.
1: Genau. Und die kommen hier schon langsam, also die Knospen sind schon da und in ein paar Monaten ist es dann soweit. Ich glaube, letztes Jahr war es sehr früh schon, Ende Februar, okay. So Mitte, Ende Februar. Mal gucken, wie es dieses Jahr wird. Aber das ist immer ein Anhaltspunkt für mich auf einer Wanderung. Ich stehe dann immer hier und streichel die erstmal. Das tut mir gut und das ist so ein schöner Wanderstopp, würde ich mal sagen.
0: Ja, voll schön. Ich finde auch sehr wichtig, dass man bewegt sich ja auch da in einer Landschaft und macht kleine Entdeckungen am Wegesrand und es schult auch irgendwie die Aufmerksamkeit um uns rum irgendwie.
3: Die Geografinnen und Sozialwissenschaftlerinnen Noga Collins-Greiner und Nurit Kilot gehen davon aus, dass sich Gesellschaft, Kultur und Natur verortet. Das passiert dadurch, dass Menschen Orten Bedeutungen zuschreiben. So entstehen Ortsidentitäten. Orte werden also mit Gefühlen, Werten, Überzeugungen und Verhaltenstendenzen verbunden. Das führt zu einer Verbindung zwischen Orten und der Identität von Menschen. Dadurch wird auch definiert, was oder wer zu diesem Ort gehört und was oder wer nicht. Der britische Rundfunk BBC berichtet nach einem viralen Twitter-Post der Journalistin Riham Alkosa. Im November 2023 ging ein Anruf bei der Polizei der Sächsischen Schweiz in Deutschland ein. Die Person am Telefon meinte, sie habe AusländerInnen im Wald nahe der tschechischen Grenze gesehen. Sie vermutete, die Gruppe wäre auf diesem Weg illegal ins Land gelangt. So erwartete den Wanderverein, dessen Mitglieder überwiegend in Deutschland lebende SyrerInnen sind, bei ihrer Ankunft im Hotel die Polizei. Nach der Kontrolle der Personalien, also dem Beweis, dass alle legal in Deutschland leben, wurde der Einsatz wieder eingestellt.

0: In dieser Situation findet einfach auch eine klare Ausgrenzung von gewissen Menschen statt.
1: Ja.
0: Das passiert einfach aus dieser Wahrnehmung dieser Anruferin, die die Personengruppe abstempelt und denen gewisse Merkmale zuschreibt.
1: Und damit aber auch irgendwie gewisse Rechte wegnimmt. Das Anrecht darauf, einfach nur seiner Freizeitaktivität nachzugehen, ohne dass man halt verurteilt wird, ausgegrenzt wird und bedrängt wird danach durch die Polizei und damit in praktisch ein komplett falsches Bild gestellt wird.
2: Was als Beispiel einfach auch zeigt, ist, dass die Anruferin ein klares Bild hat, wie eine Wandergruppe auszusehen hat.
1: Mhm.
2: Und all diejenigen, die nicht diesem Bild entsprechen, sind ganz klar keine Wanderer. Die dürfen nicht wandern.
3: In einem Statement im Juni 2023 betont der österreichische Alpenverein, dass er keine neuen Gipfelkreuze mehr aufstellen wird. Daraufhin gab es vom Tiroler ÖVP-Clubobmann gleich eine Kritik. Gipfelkreuze seien Teil unserer Identität. Es würde einem Bruch der alpinen Tradition gleichkommen, wenn keine Gipfelkreuze mehr aufgestellt werden würden. Denn die Kreuze seien eine Symbolik für die Verbundenheit mit den Bergen. Dies ist ein Beispiel dafür, wie rund um das Wandern ein Wir-Gefühl durch politische und soziale Prozesse geschaffen wird. Der Anthropologe Thomas Helan Erickson hat 2015 dazu geschrieben, dass diese Berufung auf gemeinsame Traditionen den Eindruck schaffe, dass es ethnische Gruppen gibt, die über eine Zeit hinweg auch kulturell gleichbleibend ist. Dies dient dem Gemeinschaftsgefühl einer Gruppe. Gruppen entstehen aber immer nur durch einen Kontrast, also eine Abgrenzung zu anderen.
1: Was ist denn jetzt daran bitte so lustig? Das ist ein richtiges Gipfelkreuz. Ich habe es euch doch gesagt.
2: Ja.
1: Ich gehe hier jeden Morgen dran vorbei.
4: Ja, aber wo ist hier jetzt der Gipfel, der Ausblickspunkt?
1: Ja gut, es ist hier ein bisschen abgeschottet durch die Bäume. Man sieht hier nicht so viel. Aber hier habt ihr das Gipfelkreuz, wie versprochen. 464 Meter, das ist ein kleiner Gipfel. Aber
2: ich will sagen, dass ich das Gipfelkreuz bestiegen habe und dass dieses Kreuz ein bisschen kleiner ist als 1,64 Meter.
1: Ja, die Leni steht hier gerade direkt daneben und man macht das hier von der Körpergröße aus. Ja, stimmt.
2: Und ist
1: nicht so groß, ne?
2: Und ist ganz stolz.
1: Ja.
2: Mein erstes Gipfelkreuz von diesem Jahr, 2024.
0: Wir haben tatsächlich geschafft, den Heuberg zu erklimmen hier in Wien.
1: 464 Meter.
0: Ja. Schade, hier gibt es, glaube ich, kein Gipfelbuch, oder?
1: Nee. Muss man vielleicht hier nochmal irgendwie einführen, ne? Aber da das ein sehr kleiner Gipfel ist und ich hier eigentlich jeden Morgen dran vorbeigehe mit meinem Hund,
2: wäre das Buch schon sehr lang.
1: Ja. Das wäre schon telefonbuchartig.
0: Ja, wir haben es ja auf jeden Fall hier festgehalten, dass wir es geschafft haben.
1: Ja. Und es ist doch auch irgendwie schön, dass es Gipfelkreuze überall gibt, ne? Auf kleinen Gipfeln, auf großen Bergen. Sowohl irgendwie auf den höchsten Alpen, wie hier auch irgendwie im Umkreis von Wien einfach.
2: Ja, und egal wie groß der Hügel, der Berg oder sonst was ist, man ist stolz, wenn man einfach dieses Gipfelkreuz erklungen hat.
1: Mhm.
2: Findet ihr nicht?
0: Mhm. Ja, ich finde, oft verbindet man das ja auch mit der körperlichen Anstrengung, dass man etwas geschafft hat und einfach ein Ziel erreicht hat, auf das man hingearbeitet hat bei der Wanderung.
1: Ja, also ich glaube, das beschreibt es ganz gut. Das ist das Ziel für viele Wanderer, so viele Gipfelkreuze wie möglich irgendwie zu sehen.
2: Also wandern geht nicht ohne Ziel?
0: Das würde ich vielleicht nicht behaupten, aber es ist doch schön, wenn man quasi ein Ziel hat.

0: würde gerne nochmal auf das eingehen, was du mir gesagt hast. Das heißt, das bedeutet eigentlich, es gibt subjektiv auch eine Zuschreibung zu Personen, wie WandererInnen ausschauen im Normalfall unter Anführungszeichen. Das hat auch zum Beispiel der US-Amerikaner Derek Lugo erlebt, der 2019 auf dem Appalachian Trail unterwegs war. Und er hatte sich gedacht, ja, das können doch alle tun, die das tun wollen. Und hatte dann festgestellt, dass er in diesem ganzen Jahr, das ist ein sehr bekannter Trail, ein großer Langstreckenweg, den Tausende von Leuten also jedes Jahr begehen. Und er musste feststellen, dass er der einzig schwarze Mann auf diesem Weg ist, als Wanderer. Er hat auch dann ein Buch geschrieben über diese Reise. Das heißt The Unlikely Through Hiker, An Appalachian Trail Journey. Und darin plädiert er auch dafür, dass er alle Personen sehen will beim Wandern. Er will allen begegnen. Allen Alters, aller Herkünfte, Menschen überall aus der Welt. Es gibt schon auch sowas wie eine österreichische Wanderkultur, die ganz spezifische, ja, auch Eigenheiten hat, wie zum Beispiel das Wandern in den Alpen mit dem Gipfelkreuz, bestimmte Jause, die man mitnimmt, oder auch lustige Wanderspiele oder Lieder, die viele kennen.
1: Wie ging das noch einmal?
0: Warte, wie ging das?
2: Was ist das für ein Lied? Das kenne ich gar nicht. Ein Wanderlied?
1: Nein, kein Wanderlied, sondern ein Wanderspiel.
2: Ein Wanderspiel?
1: Ja.
2: Für Kinder?
1: Ja. Oder für Erwachsene, wenn ihnen langweilig ist.
2: Und das kennt ihr aus der Kindheit?
1: Ja.
0: Ja, genau. Und das ging so. Vorwärts, rückwärts,
1: seitwärts, stopp.
2: Ah, nein, vor.
1: Nein. Und eins, und zwei, und drei, und vier, und fünf, und sechs, und sieben. Ein Hut, ein Stock, ein Damenunterrock. Und vorwärts, rückwärts, seitwärts, stopp. Und dann geht's wieder von vorne los. Und eins, und zwei, und drei, und so weiter.
2: Und das haben eure Eltern euch früher beigebracht auf Wanderungen? Oder woher kennt ihr das?
1: Ja, also das war nicht nur beim Wandern, sondern auch manchmal beim Spazierengehen. Das war immer dann, wenn die Kinder total unmotiviert waren und gesagt haben, sie wollen nicht mehr weitergehen. Dann wurde dieses Spiel herbeigezaubert,
2: ja. Genau. Und dann war die Aufmerksamkeit wieder beim Wandern. Hatte man wieder Lust.
0: Ah, okay. Ja, und so gibt es halt auch an verschiedenen Orten verschiedene kleine Traditionen oder auch Normen, die man beim Wandern hat und macht. Dunja, du hast da mal was erzählt von einem Wanderer.
2: Ja, mein Professor an der Uni hatte im Iran geforscht und der hat uns dann eine Geschichte erzählt, dass er in der Nähe von Teheran wandern war. Der ist da irgendwie erstmal mit dem Taxi auf den Berg hochgefahren und meinte, dass die Gebäude und die Häuser alle immer mehr nach österreichischen Gebäuden aussahen. Also das war diese gleiche Bauart, ähnliches Holz, was verwendet wurde. Und er war total überrascht, weil er dachte, was ist das denn? Bin ich wieder zu Hause? Ich bin noch im Iran. Und dann ist er den Rest des Weges gelaufen und dann meinte er, ganz oben war eine Hütte auf dem Gipfel. Und da waren dann alle zusammen, die gewandert sind. Also da sind Leute von überall her hochgewandert und dann wurde allen erstmal ein Schnaps eingeschenkt. Und das fand ich sehr überraschend, dass das ist ja ein sehr gleicher Vorgang wie hier. Ne? Man kommt auf den Gipfel hoch, setzt sich hin, dann gibt es erstmal einen Schnaps. Also das ist anscheinend wirklich etwas, was global auch an anderen Orten stattfindet.
0: Von einer anthropologischen Perspektive aus können wir also sagen, dass es gewisse lokale Ausprägungen von Wanderkulturen oder Verhalten oder Normen gibt, und dann aber auch viele Dinge, die quasi global auch verbindend sind.

Wandern ist somit ein faszinierendes Beispiel dafür, wie eine scheinbar einfache Aktivität Menschen weltweit verbindet, während sie gleichzeitig lokale Gemeinschaften stärkt und unterstützt. Es schafft eine Brücke zwischen den globalen Wander-Communities und den einzigartigen landschaftlichen Schätzen, die jede Region zu bieten hat. In dieser lokalen Verflechtung zeigt sich, wie die Liebe zum Wandern eine universelle Sprache spricht und Menschen über kulturelle Grenzen hinweg vereint.

Und das war Vom Hier zum Dort, lokale Verzweigungen des Wanderns von Hanna Büchel, Magdalena Langkeiter und Dunja Zangana. Ein kultur- und sozialanthropologischer Podcast, der im Rahmen eines Seminars am KSA-Instituts der Universität Wien entstanden ist.

Also, das war ein Beitrag aus der Reihe. Kulturforschung für die Ohren. Kulturforschung für die Ohren. Cultural Studies for the Ears. Eine Sendereihe, gestaltet von Studierenden der Universität Wien, in Lehrveranstaltungen von Katharina Gartner. Ich freue mich, dass Sie hineingehört haben und vielleicht schalten Sie auch in die nächsten Sendungen unserer Reihe wieder mal zu. Bis bald!

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0: Hallo und herzlich willkommen zu einer neuen Ausgabe von Radio Positiv. Mein Name ist Juliana Mettico und an den Reglern begleitet uns heute der Klaus Hager. Vielen Dank an dieser Stelle. Unser heutiger Gast ist ein Künstler, der sich im Laufe der Jahre ein wirklich beeindruckend vielseitiges Werk erspielt hat. Er ist schon sehr früh auf großen Bühnen gestanden, wie dem Volkstheater Wien, Wiener Festwochen oder Schauspielhaus. Und dazu hat er auch noch in zahlreichen Rollen in Film und Fernsehen gespielt, also Tatort und Cop Stories, Schlawiner und auch Die Frau in Gold, sehr sehenswerter Film. Und seit 2016 leitet er das Sommertheater Haag. Und als wäre das nicht noch genug, nicht schon genug, er ist auch noch Gitarrist und hat sich nun auch neu erfunden, also so ganz so neu ist es nicht mehr, 2023, als Kabarettist und hat sogar für sein erstes Soloprogramm Herzensschlampereien wurde er 2023 mit dem österreichischen Kabarettpreis ausgezeichnet. Aktuell tourt er mit seinem zweiten Programm, nämlich Tante Pepe umher. Und ich freue mich wahnsinnig, dass er heute hier ist. Herzlich willkommen, lieber Christian Dollezahl.
1: Servus, grüß euch alle da draußen.
0: Ja, schön, dass du es heute her geschafft hast. Lieber Christian, die nächsten Fragen haben wir nach der Musik vorbereitet. Klaus, was hast du heute an Musik? Was gibt's heute?
2: Na, heute gibt es eine Mischung aus Synthpop bis Soul, Trip-Hop und einmal auch quer durchs Gefühlsspektrum Yellow, Joe Cocker, Massive Attack und Aha, entkleiden einen Welthit und Björk setzt die Krone der liebenswertigen Eigenwilligkeiten auf. Kurz, stilistisch bunt, emotional, treffsicher, genauso wie wir es mögen.

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1: Hallo und herzlich willkommen bei Radio Positiv. Ja, wir haben heute Christian Dollezahl zu Gast. Ich freue mich sehr, dass du da bist. Sag mal, Christian, wolltest du eigentlich immer schon auf die Bühne?
2: So mit dem 7. oder 8. Lebensjahr habe ich so ein Erlebnis gehabt. Da war ich mit meinen Eltern in San Marino auf Urlaub und mein Bruder war Fan von der Band Kiss. Mein 5 Jahre älterer Bruder, und in San Marino hat es einen Markt gegeben, wo so kleine Standeln waren mit Raubkopien von Kassetten, und mein Bruder hat eine Kiss-Kassette bekommen. Und dann habe ich zu meinem Vater gesagt, ich will auch eine Kassette haben, und dann hat er irgendwie random da reingriffen und hat eine Rolling Stones-Kassette rausgezupft und ist dann auf der Reise zurück im Auto dann gespielt worden, und dann habe ich das erste Mal die Rolling Stones gehört, und dann habe ich recht bald gewusst, ich möchte auch so sein wie der Mick Jagger.
1: Eine Rampensau.
2: Nicht eine Rampensau, sondern einer, der im Moment entscheidet, dass er das sein kann, was er sein will.
1: Mhm. Und war das zuerst eher die Musik? Wolltest du erst in Richtung Musik gehen?
2: Ja, zuerst wollte ich Rockstar werden, ganz bescheiden, ebenso wie der Mick Jagger. Das ist sich knapp nicht ausgegangen. Und dann so mit Anfang 20 wollte ich lieber Schauspieler sein, weil ich mir dachte, ich will jetzt mit dem Wort Kunst machen und auf einer offenen Bühne ohne Hilfsmittel stehen und einfach so den Leuten etwas vorspielen und etwas erzählen.
1: Hast du da irgendwie einen Berührungspunkt gehabt, also dass du aufs Theater gekommen bist?
2: Nein, ich war selten vorher im Theater, ich habe Theater eigentlich gar nicht gekannt, ich habe nur gewusst, ich würde mich jetzt gern beklatschen lassen. Ich möchte mich ausstellen. Ich möchte mich zur Verfügung stellen. Ich will Lob haben und etwas Besonderes sein. Und damit war meine narzisstische Störung recht bald mal wieder auskuriert. Und bis dahin habe ich tatsächlich begonnen, Texte zu lieben und Performance auf der Bühne zu lieben.
1: Das eine sind die Texte, das andere sind die Charaktere in einem Stück. Gab es einen Charakter, der dir beim Spielen vielleicht auch zu nahe gekommen ist?
2: Zu nahe gekommen?
1: Zu dir privat als Person?
2: Nein, es muss mir ja jeder Charakter, den ich spiele, ganz nahe kommen, weil ich spiele ja letztlich immer mich selbst. Ja, es ist ja jeder eine multiple Persönlichkeit. Und ich muss diese Rollen, wenn ich sie bekomme, so nah an mich ranholen, bis ich nichts mehr spielen muss. So gut verstehe ich die. Das klingt jetzt ein bisschen elaboriert, das ist es aber in Wirklichkeit überhaupt nicht. Dann ist es auch nicht mehr anstrengend zu spielen und dann hast du auch die Chance, glaubwürdig zu sein. Wenn du immer irgendwie äußerlich eine Kunstfigur spielst, also das klappt ja nicht.
1: Aber hast du dir dann auch immer gut wieder loskriegen können, oder? Oder ist es so, dass dann Teile immer in dir weiterleben sozusagen? Weil man kniet sich ja dann schon auch rein in den Charakter. Und wenn du ihn sehr antizipierst, also wird man ihn dann auch wieder los, oder bleibt dir dann dieser Charakter?
2: Darüber muss ich nachdenken. Ich finde, das ist eine sehr interessante Frage. Ich weiß nicht, ob man das so ganz klar trennen kann. Sicher, wenn ich auf der Bühne einen vollkommenen Idioten spiele, natürlich bin ich privat nicht ein vollkommener Idiot. Aber die Grenze verschwimmt. So, das ist nicht so, da zieht man ja keinen Schlüssel raus, wie beim Auto irgendwie. Ich habe schon gemerkt damals, wie ich Jungfrau und Hamlet gespielt habe, dass ich besonders allergisch war auf Verlogenheit. Da habe ich ganz besonders stark reagiert, weil ja der Hamlet auch so verzweifelt an der Verlogenheit der Gesellschaft und so. Also in solchen Artefakten sieht man das dann im Privaten dann schon wieder. Sind das sehr komplizierte Antworten, die ich gerade gebe, oder versteht man das?
1: Das passt wunderbar.
2: Ende meiner Antwort aber jetzt.
1: Okay. Ich habe das schon erwähnt. Du hast dich dann entschlossen,

0: Es braucht jeder Stoff, braucht seine Form. Und für diesen Stoff, den ich in Herzensschlampereien oder in Tante Peppi erzähle, braucht es einfach die Form des direkten Dialoges mit dem Publikum. Mhm. Keine vierte Wand, wie man es beim Theater ja behauptet, sondern da muss ich direkt mit den Leuten sprechen. Aber ich bin jetzt nicht deswegen weniger Schauspieler oder sowas.
1: Übrigens, du hast ja bei der Premiere Standing Ovations bekommen. Herzlichen Glückwunsch dafür.
0: Danke.
1: Und du hast erzählt in einem Interview, dass du beim Schreiben von Tante Peppi selber auch dich abkostet hast über die Geschichten, die du geschrieben hast und dass du auch deinen Text sehr, sehr liebst. Und gleichzeitig hast du auch im selben Interview erzählt, dass du dann doch auch Zweifel hattest, ob der Schmäh auch ankommt bei den Leuten, denen du das ausgedacht hast. Wie war das für dich? War das dann erlösend, dieser Applaus? Oder was ist dir vorgegangen?
0: Beim ersten Mal bei Herzensschlampereien habe ich gewusst, dass mein Humor bizarr und eigenartig ist, und wenn die Leute das nicht verstehen, weil ich da ja ziemlich über manche Grenzen überschreite, wenn die Menschen das nicht verstehen, dann ist es mit meiner bescheidenen Karriere zu Ende, aber ich will das probieren. Und das war sehr erleichternd, wie ich bei Herzensschlampereien bei der ersten sozusagen Kabarettpremiere rausgegangen bin, und die Leute haben sofort sehr gelacht. Da war ich erleichtert, und das habe ich ja jetzt beim zweiten Mal schon gewusst, dass es eh genug Menschen gibt, die das lustig finden. Und deshalb war ich nicht ganz so nervös, aber mir liegt ja das, was ich mit Tante Peppi erzähle, sehr am Herzen. Das ist ja nicht ein Witzeprogramm, sondern da erzähle ich ja Geschichten, die mir zum Teil sehr am Herzen liegen. Und deshalb ist es mir immer sehr wichtig, dass die Leute das mögen. Ja, das ist mir nicht wurscht, was die denken.
1: Dann die Baby.
0: Peppi,
1: Entschuldigung. Die basiert ja auf einer realen Person, einer etwas älteren Dame, die ein bisschen auch einem jungen Mann den Kopf zurechtrückt oder mit Rat beiseite steht. Was hat dich da an dieser Konstellation fasziniert? Also wie kamst du zu dieser Konstellation?
0: Na, die Tante Peppi hat es ja wirklich gegeben, erstens mal. Und der junge Mann, in dem Fall bin ja ich. Und mir gefällt, das war auch schon bei Herzensschlampereien so, ich kann es nicht genau erzählen, aber mir gefällt die Idee, dass ich ein sehr nahes und sehr persönliches Verhältnis zu einer älteren Dame habe. Warum das so ist, kann ich jetzt nicht genau erklären, aber das rührt mich und das rührt auch die Menschen. Und diese Figur, die ich da spiele, ist sehr pessimistisch und sehr am Hadern mit der Welt und der Menschheit. Und die Tante Peppi hat einen anderen Blickwinkel auf alles, der es ihm ermöglicht, ein bisschen optimistisch oder zuversichtlich zu werden. Und jetzt, so. Und in diesem Stück geht es einfach auch darum, dass ich das Publikum ein bisschen mit der Welt versöhne, ja, oder weil auf Pessimismus lässt sich nichts aufbauen. Das sind wir auch unseren Kindern und den jüngeren Generationen schuldig, nicht nur pessimistisch zu sein, sondern zuversichtlich, weil auf dem Gedanken, dass nichts besser werden kann, lässt sich nichts aufbauen. So kommen wir nicht weiter.
1: Hast du dir bei der Entwicklung der Figuren, also sprich aus der Person, aus der Ich-Perspektive, wenn du da sprichst auf der Bühne, wo du scheinbar dich selber spielst, hast du dir aber über dein alter Ego auch Gedanken gemacht, so aller Persona, wie muss der gestrickt sein und so, also so ein Psychogramm erstellt vorher?
0: Ja, alles, jede Figur, die in meinen Stücken vorkommt, bin auch ich selber. Und den Christian, diese Erzählerfigur, das ist natürlich der Christian, aber ich übertreibe mich natürlich auch, um es klarer zu machen. Ja, ich mache mich ja zum totalen Neurotiker. Ich bin zwar Neurotiker, aber auch kein Totaler. Und auch das, wie die Tante Peppi spricht und auf mich einwirkt, das bin ja auch ich, weil den Text habe ja ich ihr in den Mund gelegt. Also es kommt ja alles aus mir.
1: Ja, dann würde ich sagen, spielen wir jetzt ein bisschen Musik wieder. Joe Cocker, N'oubliez jamais.

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1: Das war Joe Cocker, N'oublie jamais. Ja, wir haben heute Christian Dollezal bei uns zu Gast und er hat ein neues Programm, das zurzeit im Rabenhof-Theater zu sehen ist. Und hätte ich jetzt folgende Frage an dich, weil in Tante Peppe, da fällt der Satz, Menschen, die ihre Diszipliniertheit vor sich hertragen. Und jetzt wollte ich dich fragen, auf was spielst du da an? Geht es dir da ein bisschen auch so um eine moralische Überkorrektheit oder was ist der Hintergrund? Kannst du dich erinnern, wie du diese Zeile geschrieben hast?
2: Also, die ihre Diszipliniertheit vor sich hertragen, dieser Satz passt ja mit Vogue oder politisch korrekt sein ja gar nicht zusammen. Das beschreibt nur dieser Satz, wie ungeschickt und naiv diese Figur ist, die ich da spiele, erstens mal. Und zum Weiteren, ich weiß nicht, ob man moralisch überkorrekt sein kann. Ich glaube nicht, dass man moralisch überkorrekt sein kann. Entweder ist man korrekt oder unkorrekt. Ich als mittlerweile 54-Jähriger tue mir manchmal schwer mit Begrifflichkeiten. Ich weiß nicht, warum ich jedem sagen muss oder zu verstehen geben muss, warum ich woke sein muss. Meine Eltern haben mir gelernt, was Respekt ist und was Feingefühl ist. Und ich habe mich noch nie absichtlich unkorrekt jemandem gegenüber verhalten und Punkt. Und solche Selbstverständlichkeiten will ich überhaupt nicht aussprechen. Wer mich länger kennenlernt, weiß, dass ich mich zu benehmen weiß und ich nicht sexuell übergriffig wäre, das eine Grauslichkeit. Und wenn man mich fragt, ob ich Feminist bin, dann sage ich, ich lege Wert auf sprachliche Präzision. Und ein Feminist ist jemand, der ein Aktivist ist. Und das Einzige, was ich bis jetzt in der feministischen Bewegung aktiv gemacht habe, war darauf zu achten, dass es beim Theater Sommerhag, wo ich künstlerischer Leiter bin, keine Gender Pay Gap gibt. Und ansonsten darf ich mir nicht die Medaille Feminist umhängen, nur weil ich mich zu benehmen weiß. So.
1: Aber in dem Programm hast du da das Gefühl, dass du da die Leute darauf aufmerksam machen musst, dass es da vielleicht eine zu sehr fordernde Korrektheit gibt?
2: Nein, das ist einfach nur ein bisschen ein Scherz, dass ich wo eingeladen bin, in einem Familienkreis mit Freunden, mit einem Freundeskreis, immer wo eingeladen bin, wo es die ganze Zeit um nichts anderes geht. Ja? Das ist ein wichtiges Thema, um was es da geht, aber es geht immer nur um dieses Thema und das ist auf Dauer fad. Ihm, diese Figur, die ich da spiele, wird da irgendwann mal fad. Da rennt wenig Schmäh. So. That's all. Und ob das jetzt ein Hinweis auf was ist, also soll doch die Zuhörerin selbst entscheiden. Hm.
1: Und du hast auch da diese Wortkreation Meinungslobbläser drinnen. Hast du das Gefühl, dass wir heutzutage irgendwie weniger sagen dürfen?
2: Es darf jeder alles sagen, außer es verstößt gegen das Verbotsgesetz. Und es herrscht heutzutage eine größere Sensibilität vor, für das Worte verletzen können und das ist gut so. Ja, ich möchte auch niemanden verletzen.
1: Aber wo grenzt denn die Freiheit, seine Meinung auszudrücken? Also, weil man ist sich ja nicht immer dessen bewusst, dass man jetzt auch verletzt zum Beispiel. Also fühlst du dich frei, deine Meinung sagen zu können? Eben so Szenerie, Tischgesellschaft und...
2: zum ersten Teil deiner Frage muss ich sagen, die Meinung, es herrscht doch seit Jahren und überhaupt seit es Social Media gibt, so ein Meinungsfetischismus vor. Ja, es wird wahnsinnig Wert darauf gelegt, dass man eine Meinung hat und die Meinung von jemand anderem ist ganz wichtig und das ist ja Deinung und Meinung und dieser Meinungsfetischismus, den halte ich eigentlich nicht aus. Ich interessiere mich für meine Meinung in den wenigsten Fällen. Ich weiß grundsätzlich meine Haltung dem Leben und den Menschen gegenüber und zu den wenigsten Dingen habe ich eine ganz klare Meinung, weil das lässt mir zu wenig Widerspruch zu. Verstehst du das? Hm. Zu den grundsätzlichen Dingen habe ich eine Haltung, ja? Was Respekt, was das Miteinander, wie man miteinander umgeht. Aber ich muss nicht zu jedem Thema dauernd eine Meinung haben und dann versucht sich jeder in der Radikalität seiner Meinung zu überbieten. Und Und dann sage ich halt, das sind alles Meinungslaubbläser. Mhm. Nehmt euch eure Meinungen nicht dauernd so wichtig.
1: Glaubst du, dass die Leute sich zu wichtig nehmen doch? In ihrer Meinung oder im Ausdruck ihrer Meinung, dass das...
2: Das weiß ich nicht, wie wichtig man sich dann nehmen muss. Ich nehme mich nicht wahnsinnig wichtig mit meinen Meinungen. Und weißt du, ich merke jetzt gerade, wo ich im Radio bin, dass ich vielleicht lieber drüber nachdenken sollte, was ich da in den Äther rausblase, an Geschwätz gerade. Ja? Ich stocke gerade, das ist selten.
1: Das ist kein Problem, wir haben auch was vorbereitet für solche Fälle. Wir haben nämlich jetzt einen Einspieler und zwar hören wir ein bisschen rein in Santa Peppi.
3: Was Glückvolles, es gibt wenig glückvollere Momente als ganz dringend aufs Klo müssen und bereits am Klo sein. Das ist schön. Es hat auch was zu tun mit Loslassen. Ich wurde mal Zeuge folgender Geschichte. Und wer in meinem ersten Programm war, weiß, alle Geschichten, die ich erzähle, sind wirklich wahr. Wirklich wahre Geschichte. Ich fahre auf der Brenner-Autobahn. Wer die kennt, weiß, die ist über weite Strecken auf beiden Seiten von Leitplanken und Zäunen gesäumt. Es kommt zum Stau. Alles steht. Lange. Und irgendwann ein paar Autos vor mir geht die Fahrertür auf, ein riesengroßer, bulliger Typ mit einem Papiersackerl steigt aus, rennt auf mich zu, biegt vor meinem Auto ab, springt über den Zaun auf die Wiese, zieht sich das Sackerl über den Kopf, Hose runter und gräbt in die Wiese. Aus Scham und Furcht auf Instagram unliebsame virale Erfolge zu feiern, hat sich der mit dem Sackerl anonymisiert. Für viele ist dieser Leibesdrang eine Lebenslast. Besonders für mich. Ich gehe zum Beispiel als Musikfan nicht mehr auf diese Musikfestivals. Diese widerlichen Mobilklos. Auf diesem Quadratmeter gibt es keinen Gott. Aber man ist halt darauf angewiesen. Man stellt sich voll Hoffnung in einer Reihe an und hofft, sich in der Schlange angestellt zu haben, an deren Ende das am wenigsten angeschissene Klo ist. Vielleicht steht deshalb auf den Türen von dem Mobilklos toi, toi.
1: Ja, wer es sich anschauen möchte, im Rabenhof-Theater ist es zu sehen. Du sagst ja auch, ich habe viel Anlass, mich zu genieren, aber ich weiß nicht vor wem. Wie verhält es sich jetzt mit deiner Scham? Gibt es irgendwas, wo du noch irgendwie schambehaftet bist?
2: Natürlich weiß ich auch, mich zu schämen. Wenn ich das so sage, ich habe genug Anlass, mich zu schämen, ich weiß noch nicht vor wem, meine ich ja nur, dass ich ein Würstel bin, aber es sind ja alle anderen auch Würsteln. So, aber Scham, zum Beispiel vorher, wie wir uns, bevor wir uns getroffen haben, wo du gesagt hast, ich soll da gleich ins Studio gehen, da habe ich große Scheu. Ich würde nie da in ein Studio gehen, wo noch niemand ist, den ich kenne, und dann mich da ausbreiten. Ich bin scheu. So, das hat ja auch was mit Scham zu tun.
1: Aber gibt es irgendwelche Themen, die du zum Beispiel auf der Bühne nie ansprechen würdest?
2: Ich würde nie Themen ansprechen auf eine Art. Man kann jedes Thema ansprechen, man muss nur den richtigen Ton finden, wie man es ansprechen kann. Ich spreche sogar übers, pardon my friends, Scheißen auf der Bühne und ziemlich lang. Es ist nur die Art und Weise, wie man drüber spricht, ob die Leute dann irgendwie abgestoßen sind oder darüber lachen können. Das ist die Kunst halt, glaube ich.
1: Du hast auch in einem Interview gesagt, und ich paraphrasiere das ein bisschen, so nach dem Motto, wenn man älter wird, ist einem auch weniger peinlich. Jetzt ist aber so, als Künstler begibt man sich ja auch dann oft in ein mediales Kreuzfeuer. Ist es dann so, dass man sich dann manchmal auch persönlich angegriffen fühlt, wenn Kritik kommt?
2: Nein. Oh ja. Ja, genau. Es hat einmal eine Kritik gegeben vor nicht langer Zeit, die so dumm war, dass ich der Rezensentin eine E-Mail geschrieben habe, keine unhöfliche, aber mit ein paar Fragen. Und die hat sich dann tatsächlich pardoniert und das verbessert. So, ich nehme mich selbst nicht sehr ernst, aber meine Kunstwerke nehme ich schon sehr ernst, für die ich Menschen Eintritt bezahlen lasse. Das nehme ich sehr ernst, da arbeite ich sehr viel und sehr genau dran und das lasse ich mir nicht von jemandem, der so nur halb sein Hirn einschaltet, beschädigen.
1: Und auch dein Theater beschützt du auch,
2: hast du mal erzählt. Ja, ich bin seit 2017 Theaterintendant in Haag, nicht seit 16. Und bei meiner ersten Aufführung hat es auch eine recht ungerechtfertigte Rezension gegeben. Und da habe ich auch geschrieben, das geht nicht.
1: Dein Charakter auf der Bühne zeigt ja sehr eine Offenheit und auch eine Verletzlichkeit. Mir kommt vor, dass das in den letzten Jahren, wenn man sich auch andere Kabarettisten anschaut, ein bisschen Schule gemacht hat. Ich denke an Thorsten Sträter oder auch Klaus Eckel oder viele andere mehr. Ist vielleicht diese Offenheit ganz bewusst eingesetzt auch als Entwaffnung?
2: Das weiß ich nicht, wie das andere machen. Ich weiß auch nicht, ob der Klaus Eckel sich so von einer verletzlichen Seite zeigt. Ich weiß das jetzt gar nicht so genau. Ich zeige mich auf jeden Fall ganz blank und offen und von meiner würstelligen Seite, weil ich Comedians und Kabarettisten, die sich über andere stellen und sich über andere lustig machen, weil ich die nicht mag. Ja? Und am schlimmsten sind die, die auf der Bühne stehen und dann einzeln aus dem Publikum rauszupfen und sich über die lustig machen, über irgendwelche Banalitäten, wie sie heißen oder was sie anhaben. Das sind für mich alles Trotteln und ich bespucke sie.
1: Ja, gut, dann haben wir jetzt aber auch einen Song vorbereitet, der zum Thema emotionale Verletzlichkeit passt. Und zwar hören wir jetzt Teardrop von Massive Attack gemeinsam mit Elizabeth Fraser von den Cocteau Twins.

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1: Hallo und herzlich willkommen zurück bei Radio Positiv. Ja, wir haben es eh vorher schon ein bisschen besprochen gehabt, dass das alles irgendwie Teil deiner Identität ist sozusagen. Hm. Also auch diese verschiedenen Rollen als Intendant, als Schauspieler, Kabarettist und so. Aber ich habe gemeint, dass ob ein bisschen was sozusagen, was du rausholst für dich an Energie, wenn man an einem Abend zusammen auf der Bühne gestanden ist, im Ensemble, ob das vielleicht sich anders auswirkt, als wenn du alleine heimgehst nach deinem Soloprogramm.
2: Ja, ich muss zugeben, wenn ich als Solist auf der Bühne stehe, 2 Stunden lang, bin ich nachher schon müder. Mhm. So, das ist auf jeden Fall so. Und ja, was ich erzähle, das sind ja schon sehr persönliche Geschichten in Tante Peppi. Ich kann jetzt nicht sagen, dass mir das mehr am Herzen liegt, aber das ist halt, das geht halt schon, it's near to the bone.
1: Ja, und es ist auch dein eigener Text.
2: Ja, es ist mein eigener Text.
1: Das ist schon was anderes.
2: Ja, das ist mir das Wichtigste. Alles, das ist mir das Wichtigste, was ich habe. Ich habe ja keine Familie, so, also ich habe natürlich meinen Bruder und so, aber ich habe ja nicht selbst Kinder und so. Deshalb ist mir das, was ich mache, das Wichtigste. So lang, bis wieder ein Mensch in meinem Leben ist, der wichtiger sein kann.
1: Und die bei der Rolle, bei die eingebildete Kranke, da spielst du den Toni, glaube ich. Wie tust du dir mit der Rolle oder mit dem Charakter?
2: Ganz leicht, weil meine liebe Kollegin Uschi Strauß mir es leicht macht, mit ihr zu spielen. Weil wir schon sehr viel miteinander auf der Bühne gestanden sind und einfach miteinander grooven können. Und weil es bald sehr klar war, wer seine Rolle spielt. Und dieser Toni, der im Originalstück die Tornette ist, ist einfach ein liebender und zugleich unterwürfiger Diener seiner Herrin, von der er nicht weiß, warum er sie liebt. Sie gibt ihm keinen Grund und trotzdem liebt er sie. Aber vielleicht ist ja das erst die Liebe, wenn man nicht weiß, was der Grund dafür ist. So, weiß ich auch nicht. Auf jeden Fall liebt er die, obwohl er gedemütigt wird. Und das ist eine relativ stille Rolle und auch eine durchlässige und zerbrechliche. Das gefällt mir, je älter ich werde, immer besser, die Unsouveränität zu zeigen.
1: Und das Stichwort Liebe, Gefühle, du hast ja auch mit der Ursula Strauß, glaube ich, gemeinsam, machst du Lesungen, wo du Gedichte liest, auch lyrisches, Maria Rilke, der jetzt 150. Geburtstag, glaube ich,
2: Rilke
1: hat.
2: Rilke nicht. Nein,
1: okay.
2: Meistens Christine Nöstlinger.
1: Christine Nöstlinger.
2: Die hat so Gemeindebaugedichte geschrieben über die ganz armen Leute. Mhm. Die sind komisch und tragisch und traurig und lustig. Mhm. Und ich habe diese Gedichte entdeckt und sehr gut befunden. Aber für mich war es auch ein bisschen normal. Die waren auch irgendwie jetzt nichts ganz Außergewöhnliches, weil ich bin im Karl-Marx-Hof auf die Welt gekommen und aufgewachsen. Und mir waren diese Texte sehr nahe. Deshalb habe ich sie gern gelesen und hätte sie gern vorgelesen. Und für die viele Leute, die das nicht kennen, das Leben im Gemeindebau, für die ist das sensationell. Das ist, die werden fast verrückt vor Lachen und vor Rührung, die Leute, wenn sie diese Texte hören. Sicher auch, weil es die Uschi so gut liest.
1: Und du?
2: Ja, weiß ich nicht. Man selbst kann ja das nicht beurteilen, aber bei mir lachen sie auch und sind auch gerührt. Aber die Christine Nöstlinger hat da ganz Großes geschrieben. Das ist große Kunst, große Lyrik. Mhm. Man kennt sie ja hauptsächlich von ihren Texten für Kinder. Die hat auch Texte für Erwachsene geschrieben, über die ganz armen Leute. Kann ich sehr empfehlen. Aber was war denn eigentlich die Frage? Wolltest du nicht was anderes wissen?
1: Nein, das passt schon. Ja. Es ist schön, wenn wir uns dann gemeinsam verzetteln. Das passt doch eh gut. Mhm. Eine Frage habe ich noch. Also wir haben darüber geredet, dass du eigentlich immer mit dem mitträgst. Ich hatte das nämlich vorher schon als Stichwort mehr notiert, das Thema Identität. Und wir haben davon gesprochen, oder du hast das ein bisschen ausgeführt, dass du auch in den Rollen immer die Teile dir aneignest, so dass du selber dazu wirst und so. Siehst du dich da auch ein bisschen als Chamäleon oder als jemand, der dann immer wieder bei Bedarf gewisse Teilaspekte in den Vordergrund rücken kann?
2: Selbst du, wo du das so sympathisch vereinfacht sagst es noch immer zu akademisch. Das ist nichts anderes als sein Herz auf der Zunge tragen auf der Bühne. Mehr ist es nicht. Der Max Reinhardt hat einmal gesagt, es ist nicht Verstellung, die Kunst, sondern Enthüllung. Mach dich auf und such bei dieser Rolle, die du zu spielen hast, wo bist du der? Das ist alles. Das ist ein ein Einfühlungsprozess und ein Gedankenprozess und dann geht das wie von allein.
1: Ja, wir haben jetzt auch einen sehr, sehr gefühlvollen Song vorbereitet und zwar eine Unplugged-Version von dem Song Take On Me von A-ha.

0: Ja, eine Frage hätte ich noch zur Tante Peppi. Da war ja, wie du beschrieben hast, für dich selber ein hoher Druck, weil der Text lag dir sehr am Herzen
1: Ja.
0: und so. Und dann war das dann richtig so eine Erleichterung, wie dann die Premiere vorbei war?
1: Ja.
0: Und gehst du dann wieder jeden Abend ein bisschen anders dran oder ist da immer dieselbe Energie, wie
1: Nein,
0: du
1: es
0: für
1: ist immer
0: die Lieder?
1: dieselbe Energie, nur ich weiß jetzt, dass die Menschen das gerne hören, was ich da erzähle. So, das ist einmal die Beruhigung. Ich gehe mit ein bisschen einer größeren Sicherheit auf die Bühne, aber sobald ich auf der Bühne bin, bin ich wieder unsicher, weil sonst ist es nicht interessant. Die Leute wollen niemanden sehen, der sich seiner Sache sicher ist. Die Leute wollen jemanden sehen, der durchlässig ist und verletzlich ist.
0: Ja, wir sind am Ende dieser Sendung leider angelangt. Vielen, vielen Dank fürs Kommen, lieber
1: Danke
0: Christian
1: fürs
0: Poretta.
1: Interesse.
0: Ja, sehr,
1: Es
0: sehr
1: ist immer
0: gern.
1: schön, wenn sich wer für jeden interessiert.
0: Vielen Dank auch fürs Zuhören. Vielen Dank auch an Klaus für die Technik und für die Musik.
1: Danke, Klaus.
0: Danke, Klaus. Ich wünsche den Zuhörerinnen und Zuhörern einen wunderschönen Abend. Ich sage danke fürs Zuhören. Nächste Woche, 20 Uhr am Donnerstag, wieder Radio Positiv gerne einschalten. Und jetzt haben wir noch zum Abschluss einen besonderen Song vorbereitet, und zwar von Björk, Human Behavior.

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9: 22 Uhr.
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